0: 你答应了？
1: 嗯，怎么？
0: 我没想到，你不是挺讨厌他的吗？
1: 他和我说，如果我们俩成一单的话，他就要撤出江湖。你分明是瞧不上我呀！我偏要做给他看，让他知道，不用歪门邪道也可以买保险。
0: 行，我相信你。多吃点啊！明天开始就要开始努力干活了，要辛苦了。
2: 三，你要跟薛小舟合作，你要放他了，他可是陷害你的那个人啊！
3: 事情我已经搞清楚了，他只是被邱丽素利用了。
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